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1: Die Nacht wechselt bewölkt, einzelne Schauer, Tiefstwerte zwischen 10 und 3 Grad. In den Frühstunden bildet sich stellenweise Nebel. Ja, heute zeigt sich mal schön die Sonne, mal ist es wolkiger und vor allem ab dem Mittag, am Nachmittag stellenweise Schauer und Gewitter, 15 bis 21 Grad. Der Mittwoch und Donnerstag unbeständig, aber etwas milder noch.

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1: Die Nacht wechselbewölkt, einzelne Schauer, Tiefstwerte zwischen 10 und 3 Grad. In den Frühstunden bildet sich stellenweise Nebel. Ja, heute zeigt sich mal schön die Sonne, mal ist es wolkiger und vor allem ab dem Mittag, am Nachmittag stellenweise Schauer und Gewitter, 15 bis 21 Grad. Der Mittwoch und Donnerstag unbeständig, aber etwas milder noch.
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1: Ich bin Florian Klaus. Guten Morgen. Wer ein neues E-Auto kauft, kann ab heute die neue Förderprämie beantragen. Bundesumweltminister Schneider will das Online-Portal heute Vormittag freischalten. Die Förderung gibt es auch rückwirkend für Autos, die seit Jahresbeginn neu zugelassen worden sind. Je nach Fahrzeug, Einkommen und Familiengröße der Käufer gibt es zwischen 1.500 und 6.000 Euro. Verzweifelte Suche nach Vermissten nach der Gasexplosion in Görlitz. Rettungskräfte waren die ganze Nacht im Einsatz. 5 Menschen werden vermisst. In dem Gebäude an der James-von-Moltke-Straße befanden sich Miets- und Ferienwohnungen. Umliegende Gebäude wurden evakuiert. Auch Philipp Skorka musste raus.
2: Homeoffice war ich. Vor meinem PC gesessen. 2 Häuser daneben. Fenster waren, glaube ich, leicht angekippt. Es gab halt einen riesengroßen Knall. Große Erschütterung. Ja, instinktiv erstmal unter den Tisch gekrabbelt. Und dann halt, glaube innerhalb einer Minute dann den Notruf gewählt. Schreiende Frauen und Männer im Hintergrund habe ich so vernommen, als ich dann auf den Balkon geflüchtet bin. Dann ging alles, ja, ziemlich schnell.
1: Union und SPD sind sich einig. Die automatische Diätenerhöhung für Bundestagsabgeordnete soll in diesem Jahr ausgesetzt werden. Er sei dafür, diese Idee aus der Union schnellstmöglich umzusetzen, sagte SPD-Generalsekretär Klüssendorf. Ronny Thorau berichtet aus Berlin.
3: Man könne nicht bei Krankenversicherung, Rente und Pflege über Einsparungen diskutieren und sich gleichzeitig eine Diätenerhöhung von 500 Euro pro Monat genehmigen, so SPD-Generalsekretär Klüssendorf. Auch Unionsfraktionschef Spahn hatte sich offen gezeigt für einen Verzicht auf die anstehende automatische Diätenerhöhung zum 1. Juli. Er verstehe, dass Bürger, wenn sie verzichten müssten, das auch von Abgeordneten erwarteten, so Spahn.
1: Die deutschen Eishockeyspieler haben bei der Weltmeisterschaft auch nach Spiel 3 noch keine Punkte. Gegen Gastgeber Schweiz gab es eine sehr deutliche 1:6 Niederlage. Es ist die höchste WM-Niederlage gegen den Nachbarn seit 89 Jahren. Das Minimalziel Viertelfinale ist in weiter Ferne. Und am Mittwoch geht es gegen den Titelverteidiger USA.
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5: Guten Morgen. Ja, heute ist es teils sonnig, teils wolkig und ab dem Mittag müssen wir auch mit Schauern und Gewittern rechnen. Die Topwerte heute zwischen 15 und 21 Grad. Morgen der Mittwoch und auch der Donnerstag zeigen sich unbeständig, aber es wird da noch etwas wärmer.

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1: Mit Tina Warnowski. Guten Morgen. Nach dem Einsturz eines Mehrfamilienhauses in Görlitz sind zwei der zunächst vermissten Personen inzwischen gefunden worden. Nach Angaben der Ermittler waren sie zum Zeitpunkt des Unglücks nicht im Gebäude und sind wohlauf. Wer ein neues E-Auto kauft, kann ab heute die neue Förderprämie beantragen. Bundesumweltminister Schneider will das Online-Portal am Vormittag freischalten. Union und SPD sind sich einig, die Diätenerhöhung für Bundestagsabgeordnete soll in diesem Jahr ausgesetzt werden. Er sei dafür, diese Idee aus der Union schnellstmöglich umzusetzen, sagte SPD-Generalsekretär Klüssendorf. Die Deutsche Bahn will den Lärmschutz entlang der Bahnstrecke Dresden-Leipzig verbessern. Die Arbeiten sollen 2030 starten. Geplant sind insgesamt 9 Lärmschutzwände in Dresden. Und die deutschen Eishockeyspieler haben bei der Weltmeisterschaft auch nach Spiel 3 noch keine Punkte. Gegen Gastgeber Schweiz gab es eine deutliche 1:6 Niederlage.
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2: Guten Morgen. Für heute ist es teils sonnig, teils wolkig und ab dem Mittag müssen wir auch mit Schauern und Gewittern rechnen. Die Topwerte heute zwischen 15 und 21 Grad. Morgen der Mittwoch und auch der Donnerstag zeigen sich unbeständig, aber es wird da noch etwas wärmer.
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1: Mit Tina Warnowski. Guten Morgen. Nach dem Einsturz eines Mehrfamilienhauses in Görlitz sind zwei der zunächst vermissten Personen inzwischen gefunden worden. Nach Angaben der Ermittler waren sie zum Zeitpunkt des Unglücks nicht im Gebäude und sind wohlauf. Die Suche nach drei weiteren Vermissten dauert an. Das Haus war gestern Nachmittag vermutlich nach einer Gasexplosion eingestürzt. Rettungskräfte und Ermittler waren die ganze Nacht im Einsatz. Auch Philipp Skorka musste raus.
2: Homeoffice war ich. Zwei Häuser daneben. Gab halt einen riesengroßen Knall, große Erschütterung. Wir instinktiv erstmal unter den Tisch gekrabbelt und dann halt, glaube ich, innerhalb einer Minute dann den Notruf gewählt. Schreiende Frauen und Männer im Hintergrund habe ich so vernommen, als ich dann auf dem Balkon geflüchtet bin. Dann ging alles, ja, ziemlich schnell.
1: Bis zu 6.000 Euro Prämie gibt es für Käufer von E-Autos durch ein neues Förderprogramm vom Staat. Ab heute sollen Privatleute die Förderung beantragen können. Bundesumweltminister Schneider will das Portal am Vormittag starten. Die Prämie gibt es auch rückwirkend für Autos, die seit dem 1. Januar neu zugelassen worden sind. Insgesamt stehen 3 Milliarden Euro zur Verfügung. Wie geht es den deutschen Wäldern? Dafür stellt Bundesagrarminister Rainer heute neue Daten vor. Schon länger werden an den Bäumen wegen des Klimawandels verbreitet Schäden durch Hitze, Trockenheit und Käferbefall beobachtet. Im letzten Jahr kam heraus, dass der Wald in Deutschland durch die großen Schäden inzwischen mehr Kohlenstoff abgibt, als er aufnehmen kann und damit seine Funktion als Klimaschützer nicht mehr erfüllen kann. Die Deutsche Bahn will den Lärmschutz entlang der Bahnstrecke Dresden-Leipzig verbessern. Die Arbeiten im Dresdner Stadtgebiet sollen 2030 starten und betreffen die Dresdner Neustadt, die Leipziger Vorstadt, Trachau und Pieschen. Geplant sind insgesamt 9 Lärmschutzwände. Angrenzende Häuser sollen außerdem Schallschutzfenster bekommen. Über die Pläne informiert die Bahn heute auf einer Bürgerversammlung.
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3: Heute ein freundlicher, sonniger Frühlingstag, allerdings auch wieder gegen Nachmittag und Abend mit steigendem Schauer- und Gewitterrisiko und Temperaturen um die 21 Grad in der Spitze. Morgen, der Mittwoch, meist mit dicken Wolken, ab und zu kann auch ein bisschen Regen oder eben auch ein Gewitter dabei sein, bei um die 22 Grad. Donnerstag und Freitag sieht es dann ähnlich aus, mit dickeren Wolken, aber auch ein bisschen Sonne zwischendrin und über 20 Grad.
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3: Schauen wir auf die Straßen A9 Leipzig Richtung Nürnberg. Zwischen Lederhose und Tript ist ein defekter LKW auf der rechten Spur. Dann in Görlitz nach der Gasexplosion James-von-Moltke-Straße zwischen Emmerichstraße und Blockhausstraße. Hier Vollsperrung und im Vogtlandkreis Vorsicht zwischen Abzweig nach Kugelreuth und dem nach Ebmatt. Da sind Pferde an der Straße unterwegs. Vorsicht!
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3: Mit einer kleinen Reise nach Afrika gleich von Rose Lawrence. Außerdem Stefan Waggershausen, das erste Mal tat's noch weh und jetzt gibt's Bonnie M.

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Da steigt gleich die Temperatur ein bisschen. Russ Lawrence und Africa hier bei Antenne Sachsen. 70er, 80er und die schönsten Schlager. Und jetzt was, um ganz entspannt in den Dienstag zu kommen. Mit einer eigentlichen Rockröhre, die aber auch ganz sanft kann. Hier ist Cyndi Lauper und Time After Time.

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0: kurz vor 6:30 am Dienstagmorgen, gleich mit Juliane Werding. Sie weiß, was sie will, hier bei Antenne Sachsen.
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0: mit Tina Wanowski. Guten Morgen. Görlitz steht unter Schock. Nach der Gasexplosion gestern Nachmittag in einem Wohnhaus an der James-von-Moltke-Straße werden noch 3 Menschen vermisst. 2 wurden inzwischen angetroffen, sie sind wohlauf. Die Haltung der Tiger in Dölzig bei Leipzig ist offenbar schon seit einiger Zeit illegal. Wie uns das Veterinäramt auf Anfrage erklärt hat, würden die Gehege die gesetzliche Mindestgröße unterschreiten. Bis zu 6.000 Euro Prämie gibt es für Käufer von E-Autos durch ein neues Förderprogramm vom Staat. Ab heute sollen Privatleute die Förderung beantragen können. Wie geht es den deutschen Wäldern? Dafür stellt Bundesagrarminister Rainer heute neue Daten vor. Schon länger werden an den Bäumen wegen des Klimawandels verbreitet Schäden beobachtet. Und die Zeit von Startrainer Pep Guardiola beim Premier League Club Manchester City neigt sich offenbar dem Ende zu. Laut Medienberichten soll zum Saisonende Schluss sein.
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2: Heute ein freundlicher, sonniger Frühlingstag, allerdings auch wieder gegen Nachmittag und Abend mit steigendem Schauer- und Gewitterrisiko und Temperaturen um die 21 Grad in der Spitze. Morgen, der Mittwoch, meist mit dicken Wolken, ab und zu kann auch ein bisschen Regen oder eben auch ein Gewitter dabei sein, bei um die 22 Grad. Donnerstag und Freitag sieht es dann ähnlich aus, mit dickeren Wolken, aber auch ein bisschen Sonne zwischendrin und über 20 Grad.
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2: Schauen wir auf die Straßen A9 Leipzig Richtung Nürnberg. Zwischen Lederhose und Triptissen defekter LKW auf der rechten Spur. Dann in Görlitz nach der Gasexplosion James-von-Moltke-Straße zwischen Emmerichstraße und Blockhausstraße. Hier Vollsperrung und im Vogtlandkreis Vorsicht zwischen Abzweig nach Kugelreuth und dem nach Ebmatt. Da sind Pferde an der Straße unterwegs. Vorsicht. Blitzer heute früh auf der B2 am Roten Haus Richtung Bad Düben in der 70er-Zone.
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Das ist einer der erfolgreichsten Modern Talking Songs. Sherry, Sherry Lady hier bei Antenne Sachsen. Einen guten Start in diesen Dienstag, auch heute wieder mit ganz nett Sonne zwischendrin und am Nachmittag dann ein bisschen Schauer- und Gewitterrisiko. Wir begleiten Sie mit der passenden Musik, mit 70ern, 80ern und den schönsten Schlagern. Unter anderem mit Marianne Rosenberg gleich, mit Gary and the Pacemakers, Belinda Carlisle auch und jetzt wird es Zeit für ordentlichen Ostrock. Elektra und nie zuvor.

0: Hier ist Antenne Sachsen mit 70ern, 80ern und den schönsten Schlagern am Dienstagmorgen. Und die aktuelle Lage nach der Hausexplosion in Görlitz, gleich ein Thema in unseren Nachrichten.
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10: Mit Tina Wanowski. Guten Morgen. Nach dem Einsturz eines Mehrfamilienhauses in Görlitz sind zwei der zunächst vermissten Personen inzwischen gefunden worden. Nach Angaben der Ermittler waren sie zum Zeitpunkt des Unglücks nicht im Gebäude und sind wohlauf. Die Suche nach drei weiteren Vermissten dauert an. Das Haus war gestern Nachmittag vermutlich nach einer Gasexplosion eingestürzt. Rettungskräfte und Ermittler waren die ganze Nacht im Einsatz. Auch Philipp Skorka musste raus.
11: Homeoffice war ich. Zwei Häuser daneben. Gab halt einen riesengroßen Knall, große Erschütterung. Wir instinktiv erstmal unter den Tisch gekrabbelt und dann halt, glaub, innerhalb einer Minute dann den Notruf gewählt. Schreiende Frauen und Männer im Hintergrund habe ich so vernommen, als ich dann auf den Balkon geflüchtet bin. Dann ging alles, ja, ziemlich schnell.
10: Bis zu 6.000 Euro Prämie gibt es für Käufer von E-Autos durch ein neues Förderprogramm vom Staat. Ab heute sollen Privatleute die Förderung beantragen können. Bundesumweltminister Schneider will das Portal am Vormittag starten. Die Prämie gibt es auch rückwirkend für Autos, die seit dem 1. Januar neu zugelassen worden sind. Insgesamt stehen 3 Milliarden Euro zur Verfügung. Wie geht es den deutschen Wäldern? Dafür stellt Bundesagrarminister Rainer heute neue Daten vor. Schon länger werden an den Bäumen wegen des Klimawandels verbreitet Schäden durch Hitze, Trockenheit und Käferbefall beobachtet. Im letzten Jahr kam heraus, dass der Wald in Deutschland durch die großen Schäden inzwischen mehr Kohlenstoff abgibt, als er aufnehmen kann und damit seine Funktion als Klimaschützer nicht mehr erfüllen kann. Die Deutsche Bahn will den Lärmschutz entlang der Bahnstrecke Dresden-Leipzig verbessern. Die Arbeiten im Dresdner Stadtgebiet sollen 2030 starten und betreffen die Dresdner Neustadt, die Leipziger Vorstadt, Trachau und Pieschen. Geplant sind insgesamt 9 Lärmschutzwände. Angrenzende Häuser sollen außerdem Schallschutzfenster bekommen. Über die Pläne informiert die Bahn heute auf einer Bürgerversammlung.
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0: Auch heute erwartet uns wieder ein traumhafter Frühlingstag mit Temperaturen teilweise über 20 Grad, aber eben auch zum Nachmittag und Abend wieder mit steigendem Schauer- und Gewitterrisiko. Morgen, der Mittwoch, sieht ähnlich aus. Gelegentlich allerdings kann es auch dann Regen und örtlich Gewitter geben bei um die 22 Grad in der Spitze. Und dann meist trocken der Donnerstag und vor allem Richtung Freitag wird es wieder entspannter. So wie es jetzt aussieht, das Pfingstwochenende sommerlich.
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0: Schauen wir auf die Straßen. Vorsicht immer noch auf der B173 in Mittelbach. Auf der Hofer Straße zwischen Gewerbeallee und Bahnhofstraße sind Pferde auf der Straße. Dann auf der A9 Leipzig Richtung Nürnberg zwischen Lederhose und Triptissen defekter LKW auf der rechten Spur. Und Sie haben es in den Nachrichten gehört. In Görlitz nach dem Hauseinsturz ist die James-von-Moltke-Straße zwischen Emmerichstraße und Blockhausstraße gesperrt. Geblitzt wird auf der B2 am Roten Haus Richtung Bad Düben in der 70er-Zone und auf der B182 Domitzsch Richtung Torgau am Abzweig Elsnig.
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0: Kurz nach sieben haben wir's. Wach werden jetzt mit Art Garfunkel, mit Aha. Und zu Anfang starten wir die Stunde mit Peter Maffay.

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0: Hier ist Antenne Sachsen, hier sind 70er, 80er und die schönsten Schlager zu Hause, zum Beispiel gleich einer von Roger Whittaker, Hey Luisa, und die Saragossa Band kommt mit einem Song, der eigentlich nie einen richtigen Sinn haben sollte. Zabadak ist trotzdem ein Welthit geworden, gibt's gleich nach den Schlagzeilen.
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11: Mit Tina Bonowski. Guten Morgen. Nach dem Einsturz eines Wohnhauses in Görlitz werden weiter drei Menschen vermisst. Zwei der ursprünglich fünf Vermissten seien kurz nach Mitternacht aufgetaucht. Ihnen gehe es gut, teilte eine Polizeisprecherin mit. Kunden von Amazon Prime Video schauen heute gespannt nach München. Dort wird die Klage der Verbraucherzentrale Sachsen verhandelt. Im Kern geht es darum, ob der Online-Riese laufende Verträge nachträglich verschlechtern darf. Wer ein neues E-Auto kauft, kann ab heute die neue Förderprämie beantragen. Bundesumweltminister Schneider will das Online-Portal am Vormittag freischalten. Nur einmal am Tag erhöhen, nämlich um 12. Diese Regelung gilt seit April an Tankstellen. Dagegen wurde

0: wurde tausendfach verstoßen, wie eine Auswertung des Verbraucherdienstes Mehr Tanken zeigt. Und die deutschen Eishockeyspieler haben bei der Weltmeisterschaft auch nach Spiel 3 noch keine Punkte. Gegen Gastgeber Schweiz gab es eine deutliche 1:6 Niederlage.
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2: Auch heute erwartet uns wieder ein traumhafter Frühlingstag mit Temperaturen teilweise über 20 Grad, aber eben auch zum Nachmittag und Abend wieder mit steigendem Schauer- und Gewitterrisiko. Morgen, der Mittwoch, sieht ähnlich aus. Gelegentlich allerdings kann es auch dann Regen und örtlich Gewitter geben bei um die 22 Grad in der Spitze. Und dann meist trocken der Donnerstag und vor allem Richtung Freitag wird es wieder entspannter. So wie es jetzt aussieht, das Pfingstwochenende sommerlich.
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2: Blicken wir noch kurz auf die Straßen heute Morgen. Auf der A9 Leipzig Richtung Nürnberg. Zwischen Lederhose und Triptissen defekter LKW, da ist die rechte Spur gesperrt. Nach dem Hauseinsturz in Görlitz, James-von-Moltke-Straße zwischen Emmerichstraße und Blockhausstraße gesperrt und Blitzer heute früh. Auf der B182 Dommitzsch Richtung Torgau am Abzweig Elsnig. In Leipzig stehen sie an der Tabaksmühle statt einwärts in der 30er-Zone. In Siebenhöfen Richtung Annaberg am Ortsausgang und in Wurzen Richtung Grimma in Waldsich in der Bushaltestelle da. In der 70er-Zone.
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F.A. David bei Antenne Sachsen. Einen schönen Dienstagmorgen und vergangenes Wochenende. Ja, so erfolgreich waren wir beim ESC wieder nicht, ne? Drittletzter Platz. Aber es gab ja auch mal eine Zeit, in der das vollkommen anders war. In den 80ern zum Beispiel hatte eine Gruppe namens Wind mit Für alle so viele Punkte geholt, dass es sogar für Platz 2 gereicht hat. Und die Band hatte noch einen anderen großen Song ein Jahr später. Diesen hier, passend zum Wetter. Lass die Sonne in dein Herz. Wind, jetzt bei Antenne Sachsen.

0: Hier ist Antenne Sachsen mit 70ern, 80ern und den schönsten Schlagern am Dienstagmorgen. Und die aktuelle Lage nach der Hausexplosion in Görlitz, gleich ein Thema in unseren Nachrichten.
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12: Mit Tina Warnowski. Guten Morgen. Nach dem Einsturz eines Mehrfamilienhauses in Görlitz sind zwei der zunächst vermissten Personen inzwischen gefunden worden. Nach Angaben der Ermittler waren sie zum Zeitpunkt des Unglücks nicht im Gebäude und sind wohlauf. Die Suche nach drei weiteren Vermissten dauert an. Das Haus war gestern Nachmittag vermutlich nach einer Gasexplosion eingestürzt. Rettungskräfte und Ermittler waren die ganze Nacht im Einsatz. Auch Philipp Skorka musste raus.
13: Homeoffice war ich. Zwei Häuser daneben. Gab halt einen riesengroßen Knall, große Erschütterung. Wir instinktiv erstmal unter den Tisch gekrabbelt und dann halt, glaub, innerhalb einer Minute dann den Notruf gewählt. Schreiende Frauen und Männer im Hintergrund habe ich so vernommen, als ich dann auf den Balkon geflüchtet bin. Dann ging alles, ja, ziemlich schnell.
12: Bis zu 6.000 Euro Prämie gibt es für Käufer von E-Autos durch ein neues Förderprogramm vom Staat. Ab heute sollen Privatleute die Förderung beantragen können. Bundesumweltminister Schneider will das Portal am Vormittag starten. Die Prämie gibt es auch rückwirkend für Autos, die seit dem 1. Januar neu zugelassen worden sind. Insgesamt stehen 3 Milliarden Euro zur Verfügung. Wie geht es den deutschen Wäldern? Dafür stellt Bundesagrarminister Rainer heute neue Daten vor. Schon länger werden an den Bäumen wegen des Klimawandels verbreitet Schäden durch Hitze, Trockenheit und Käferbefall beobachtet. Im letzten Jahr kam heraus, dass der Wald in Deutschland durch die großen Schäden inzwischen mehr Kohlenstoff abgibt, als er aufnehmen kann und damit seine Funktion als Klimaschützer nicht mehr erfüllen kann. Die Deutsche Bahn will den Lärmschutz entlang der Bahnstrecke Dresden-Leipzig verbessern. Die Arbeiten im Dresdner Stadtgebiet sollen 2030 starten und betreffen die Dresdner Neustadt, die Leipziger Vorstadt, Trachau und Pieschen. Geplant sind insgesamt 9 Lärmschutzwände. Angrenzende Häuser sollen außerdem Schallschutzfenster bekommen. Über die Pläne informiert die Bahn heute auf einer Bürgerversammlung.
0: 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Ein freundlicher Dienstag wird's mit Temperaturen teilweise über 20 Grad. Ansonsten steigt am Nachmittag das Schauer- und Gewitterrisiko. Morgen ähnlich mit höherem Schauer- und Gewitterrisiko am Nachmittag und bis zu 22 Grad. Am Donnerstag dann meist trocken und auch der Freitag zeigt sich mit Sonne und Wolken und frühlingshaften bis zu 22 Grad.
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14: Schauen wir auf die Straßen. A4 Görlitz Richtung Dresden zwischen Salzenforst und Ohorn aktuell 10 Minuten Stop and Go. Auf der A9 Leipzig Richtung Nürnberg ist wegen eines brennenden Pkw die Standspur zwischen Bad Klosterlausnitz und Hermsdorfer Kreuz gesperrt. Dann auf der A9 Leipzig Richtung Nürnberg zwischen Lederhose und Triptis ein defekter LKW. Die rechte Spur ist blockiert. Auf der A14 Richtung Magdeburg an der Abfahrt Halle Peißen hier eine Baustelle. Da staut sich's, am besten Halle Ost abfahren. Dann haben wir auf der B183 Bad Düben Richtung Köthen zwischen Bosig und dem Anschluss B6 eine Viertelstunde Stop and Go und in Görlitz die James-von-Moltke-Straße nach dem Hauseinsturz zwischen Emmerichstraße und Blockhausstraße gesperrt und ebenfalls gesperrt die Dr. Karlbaum-Allee, die Schillerstraße und die Blockhausstraße, da Stau in alle Richtungen. Geblitzt wird heute Morgen auf der B182 Dombritsch Richtung Torgau am Abzweig Elsnig. In Leipzig stehen sie an der Tabaksmühle stadteinwärts in der 30er-Zone. Außerdem in Lichtentanne Richtung Zwickau am Trafohäuschen auf der B173. In Bernsdorf, Hoyerswerdaer Straße in Höhe der BHG stadteinwärts und in Meißen Richtung Wilsdruff Richtung Bockwener Delle. Und wir mischen gleich, und zwar die erfolgreichste Nummer von Alphaville, Forever Young, mit der goldenen Stimme aus Praha. Karel Gott, für immer jung.

0: Live. Send me an angel. Schönen guten Morgen am Dienstag hier bei Antenne Sachsen. Und immer Ende der Woche sind Sie ja bei uns quasi Programmdirektor.
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0: Immer freitags zum Start ins Wochenende gibt's bei uns jede Menge neue Schlagerdiamanten. Und Sie entscheiden, was Ihnen da gefällt und was dann auch läuft. Letzte Woche haben Sie Frank Schöbel die Goldmedaille verliehen. Das Leben

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0: kommen Sie gut auf Arbeit oder wo auch immer Sie hin müssen. Wir begleiten Sie durch den Tag mit 70ern, 80ern und den schönsten Schlagern hier bei Antenne Sachsen. Ein herrlicher Disco-Fox steht in den Startlöchern, gleich Ibo und Schwarze Rose.
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7: Mit Tina Warnowski. Guten Morgen. Bis zu 6.000 Euro Prämie gibt es für Käufer von E-Autos durch ein neues Förderprogramm vom Staat. Ab heute sollen Privatleute die Förderung beantragen können.

0: Nach der Gasexplosion in Görlitz sind 2 der 5 Vermissten wohlbehalten angetroffen worden. Sie waren zum Zeitpunkt des Wohnhauseinsturzes nicht im Gebäude. Auf der Zugstrecke zwischen Chemnitz und Elsterwerda kommt es heute zu Einschränkungen. Wegen Bauarbeiten fallen mehrere Züge der Linie RB 45 aus. Dafür fährt Schienenersatzverkehr. Union und SPD sind sich einig, die Diätenerhöhung für Bundestagsabgeordnete soll in diesem Jahr ausgesetzt werden. Er sei dafür, diese Idee aus der Union schnellstmöglich umzusetzen, sagte SPD-Generalsekretär Klüssendorf. Und Torwart Manuel Neuer wird wohl als Nummer 1 im deutschen Nationalteam zur Fußball-WM in diesem Sommer reisen. Die Bild berichtet, dass Bundestrainer Nagelsmann Keeper Oliver Baumann die Entscheidung mitgeteilt habe.
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2: Ein freundlicher Dienstag wird's mit Temperaturen teilweise über 20 Grad. Ansonsten steigt am Nachmittag das Schauer- und Gewitterrisiko. Morgen ähnlich mit höherem Schauer- und Gewitterrisiko am Nachmittag und bis zu 22 Grad. Am Donnerstag dann meist trocken und auch der Freitag zeigt sich mit Sonne und Wolken und frühlingshaften bis zu 22 Grad.
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2: Schauen wir noch kurz auf die Straßen. A13 Dresden Richtung Berlin zwischen Großrätschen und Bronco. Da liegt ein totes Tier, ein Greifvogel. Vorsicht. Außerdem auf der A14 Richtung Magdeburg die Abfahrt Halle-Peißen wegen der Baustelle gesperrt. Am besten Halle-Ost abfahren. In Görlitz nach dem Hauseinsturz ist die James-von-Moltke-Straße voll gesperrt zwischen Emmerichstraße und Blockhausstraße. Und auch die Dr. Karlbaum-Allee, Schillerstraße und Blockhausstraße sind gesperrt. Es staut sich da in alle Richtungen. Geblitzt wird auf der A4 Dresden Richtung Bautzen, Höhe Burkau in der Baustelle in der 80er-Zone. Außerdem auf der B173 Lichtentanne in Richtung Zwickau am Trafohäuschen. In Dresden auf der Ammonstraße Richtung Tunnel Wiener Platz vor der Tunneleinfahrt. Außerdem auf der Grundstraße stadtauswärts und in Leipzig an der Tabaksmühle stadteinwärts in der 30er-Zone. Sowie in Siebenhöfen Richtung Annaberg am Ortsausgang.
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Modern Talking bei Antenne Sachsen. Einen schönen Dienstagmorgen und ja, es ist eine lange Arbeitswoche mal wieder. Aber zwei gute Nachrichten. Erstens, Pfingsten steht vor der Tür, für viele wieder ein langes Wochenende. Und die zweite gute Nachricht, es wird ein traumhaftes Wetter. Also noch kurz Zähne zusammenbeißen und für alle, die jetzt schon wieder reif für die Insel sind, gibt's jetzt Peter Cornelius hier bei Antenne Sachsen.

0: Hier ist Antenne Sachsen mit 70ern, 80ern und den schönsten Schlagern am Dienstagmorgen. Und die aktuelle Lage nach der Hausexplosion in Görlitz, gleich ein Thema in unseren Nachrichten.
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9: Mit Tina Warnowski. Guten Morgen. Nach dem Einsturz eines Mehrfamilienhauses in Görlitz sind zwei der zunächst vermissten Personen inzwischen gefunden worden. Nach Angaben der Ermittler waren sie zum Zeitpunkt des Unglücks nicht im Gebäude und sind wohlauf. Die Suche nach drei weiteren Vermissten dauert an. Das Haus war gestern Nachmittag vermutlich nach einer Gasexplosion eingestürzt. Rettungskräfte und Ermittler waren die ganze Nacht im Einsatz. Auch Philipp Skorka musste raus.
10: Homeoffice war ich. Zwei Häuser daneben. Gab halt einen riesengroßen Knall, große Erschütterung. Wir instinktiv erstmal unter den Tisch gekrabbelt und dann halt, glaube innerhalb einer Minute dann den Notruf gewählt. Schreiende Frauen und Männer im Hintergrund habe ich so vernommen, als ich dann auf dem Balkon geflüchtet bin. Dann ging alles ja ziemlich schnell.
9: Bis zu 6.000 Euro Prämie gibt es für Käufer von E-Autos durch ein neues Förderprogramm vom Staat. Ab heute sollen Privatleute die Förderung beantragen können. Bundesumweltminister Schneider will das Portal am Vormittag starten. Die Prämie gibt es auch rückwirkend für Autos, die seit dem 1. Januar neu zugelassen worden sind. Insgesamt stehen 3 Milliarden Euro zur Verfügung. Wie geht es den deutschen Wäldern? Dafür stellt Bundesagrarminister Rainer heute neue Daten vor. Schon länger werden an den Bäumen wegen des Klimawandels verbreitet Schäden durch Hitze, Trockenheit und Käferbefall beobachtet. Im letzten Jahr kam heraus, dass der Wald in Deutschland durch die großen Schäden inzwischen mehr Kohlenstoff abgibt, als er aufnehmen kann und damit seine Funktion als Klimaschützer nicht mehr erfüllen kann. Die Deutsche Bahn will den Lärmschutz entlang der Bahnstrecke Dresden-Leipzig verbessern. Die Arbeiten im Dresdner Stadtgebiet sollen 2030 starten und betreffen die Dresdner Neustadt, die Leipziger Vorstadt, Trachau und Pieschen. Geplant sind insgesamt 9 Lärmschutzwände. Angrenzende Häuser sollen außerdem Schallschutzfenster bekommen. Über die Pläne informiert die Bahn heute auf einer Bürgerversammlung.
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0: Herrlich viel Sonne gibt's heute mit Temperaturen am Nachmittag über 20 Grad und einem steigenden Schauer- und Gewitterrisiko. Morgen sieht's genauso aus, auch da immer mal wieder Wolken und gelegentlich Regen oder örtliche Gewitter. Auch dann Temperaturen schön frühlingshaft. Donnerstag und Freitag sieht's ähnlich aus und Richtung Pfingsten wird's noch wärmer.
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0: Schauen wir auf die Straßen A14 Leipzig Richtung Dresden. Hier in der Baustelle zwischen Grimma und Mutschen ein defekter LKW. Da ist nur eine Spur frei. Aktuell 4 Kilometer Stau, heißt so eine Viertelstunde Zeitverlust. Dann in Görlitz auf der James-von-Moltke-Straße wegen des Hauseinsturzes eine Vollsperrung zwischen Emmerichstraße und Blockhausstraße und auch gesperrt die Dr. Karlbaum-Allee, die Schillerstraße und die Blockhausstraße. Dann haben wir ein defektes Auto Dresden Richtung Schillerplatz, da im Waldschlösschen-Tunnel, deswegen staut sich's dort und geblitzt wird. Auf der A4 Dresden Richtung Bautzen in Höhe Burkau in der Baustelle, da in der 80er-Zone. Auf der A38 Leipzig Richtung Göttingen, kurz vor Leipzig Südwest in der Baustelle. Auf der B173 Lichtentanne in Richtung Zwickau stehen sie am Trafohäuschen. Außerdem in Dresden auf der Klassistraße beidseitig, in Meißen Richtung Wilsdruf an der Einfahrt nach Bockwinden in der Bushaltestelle und in Zerre Richtung Spremberg.
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0: mit einem der größten Solo-Hits von Freddie Mercury, The Great Pretender. Vorher sagt uns Juliane Werding heute Abend, bleiben wir daheim und gehen nicht in die Stadt.

Paradise von ABBA. Das ist Antenne Sachsen am Dienstagvormittag und wir helfen Ihnen mit der passenden Musik über die lange Arbeitswoche, bevor da wieder schönes Pfingstwochenende kommt und träumen uns jetzt musikalisch einfach über den Brenner Richtung Süden und vor uns geht dann die wunderschöne Landschaft Italiens auf. Auf dem Weg in Richtung Lago di Garda oder Mittelmeer läuft im Autoradio der hier. Ricchi e poveri, Sara, perché ti amo. 3:05 Urlaub. Jetzt bei Antenne Sachsen. Hey, cool.

0: Antenne Sachsen am Dienstag mit 70ern, 80ern und den schönsten Schlagern mit dem Roland zum Beispiel gleich und mit Bonnie M. Belfast nach den Schlagzeilen.
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1: Mit Tina Warnowski. Guten Morgen. Bis zu 6.000 Euro Prämie gibt es für Käufer von E-Autos durch ein neues Förderprogramm vom Staat. Ab heute sollen Privatleute die Förderung beantragen können. Nach der Gasexplosion in Görlitz sind 2 der 5 Vermissten wohlbehalten angetroffen worden. Sie waren zum Zeitpunkt des Wohnhauseinsturzes nicht im Gebäude. Auf der Zugstrecke zwischen Chemnitz und Elsterwerda kommt es heute zu Einschränkungen. Wegen Bauarbeiten fallen mehrere Züge der Linie RB45 aus. Dafür fährt Schienenersatzverkehr. Union und SPD sind sich einig, die Diätenerhöhung für Bundestagsabgeordnete soll in diesem Jahr ausgesetzt werden. Er sei dafür, diese Idee aus der Union schnellstmöglich umzusetzen, sagte SPD-Generalsekretär Klüssendorf. Und Torwart Manuel Neuer wird wohl als Nummer 1 im deutschen Nationalteam zur Fußball-WM in diesem Sommer reisen. Die Bild berichtet, dass Bundestrainer Nagelsmann Keeper Oliver Baumann die Entscheidung mitgeteilt habe.
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2: Herrlich viel Sonne gibt's heute mit Temperaturen am Nachmittag über 20 Grad und einem steigenden Schauer- und Gewitterrisiko. Morgen sieht's genauso aus, auch da immer mal wieder Wolken und gelegentlich Regen oder örtliche Gewitter. Auch dann Temperaturen schön frühlingshaft. Donnerstag und Freitag sieht's ähnlich aus und Richtung Pfingsten wird's noch wärmer.
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2: Der Blick auf die Straßen heute Vormittag. A14 Leipzig Richtung Dresden zwischen Klinger und Mutschen. Ein defekter LKW in der Baustelle. Da ist nur eine Spur frei. Aktuell staut sich da eine halbe Stunde. Dann in Dresden Richtung Schillerplatz. Da steht im Waldschlösschentunnel ein defektes Auto. Vorsicht. Dann, Sie haben es in den Nachrichten gehört, nach dem Hauseinsturz in Görlitz die James-von-Moltke-Straße zwischen Emmerichstraße und Blockhausstraße gesperrt. Ebenfalls gesperrt die Dr. Karlbaum-Allee, die Schillerstraße und die Blockhausstraße. Dann im Kreis Bautzen auf der S158 zwischen Schaudorf und Brednich Vollsperrung wegen des Unfalls und im Kreis Meißen sind Bäume umgestürzt. Da ist die Straße zwischen Berwalde und Moritzburg wegen der Aufräumarbeiten gesperrt. Geblitzt wird unter anderem derzeit auf der A4 Dresden Richtung Görlitz Höhe Burkau in der Baustelle, in der 80er-Zone. Dann auf der A38 Leipzig Richtung Göttingen vor Leipzig Südwest in der Baustelle. Des Weiteren B169 zwischen Schwarzheide Ost und Senftenberg in Brieske in der 100er-Zone, da wo es zweispurig ist. Und in Bernsdorf auf der Hoyerswerdaer Straße in Höhe der BHG statt einwärts sowie in Leipzig auf der Kieler Straße statt auswärts und in Zwickau Richtung Werdau, ca. 200 Meter vor dem Autohaus rechts vor der Litfaßsäule auf der B175.
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0: Kurz vor 10, hier ist Antenne Sachsen mit 70ern, 80ern und den schönsten Schlagern am Dienstag. Und alles, was wichtig ist, fassen wir in den 10 Uhr Antenne Sachsen Nachrichten für Sie zusammen.
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4: Ich bin Angela Kress. Die Umweltorganisation Greenpeace beklagt, dass in Europa gut die Hälfte der Bevölkerung vom öffentlichen Nahverkehr abgeschnitten ist. Einer Studie zufolge braucht deshalb fast ein Fünftel ein Auto, obwohl es eigentlich zu teuer ist. Für Deutschland fand Greenpeace heraus, fast die Hälfte der Menschen nutzen nie Bus und Bahn. Als Grund wurde vor allem die schlechte Anbindung ländlicher Regionen genannt. Noch immer werden Menschen in dem durch eine Gasexplosion zerstörten Haus in Görlitz vermisst. Die Suche dauerte die ganze Nacht an. Zwei Urlauber konnten ausfindig gemacht werden, die gestern in eine der Ferienwohnungen des Gebäudes einchecken wollten. Sie seien wohlauf, sagte uns Polizeisprecherin Anja Leuschner. Die Suche nach den drei noch vermissten Personen gestalte sich schwierig.
5: Es ist weiterhin sehr schwierig, mit den Maßnahmen voranzukommen, da das Gasleck immer noch nicht behoben ist. Deswegen müssen die Einsatzkräfte sehr vorsichtig und Schritt für Schritt vorgehen. Über die Hinterseite des eingestürzten Hauses können auch größere Geräte zum Einsatz kommen. Das Technische Hilfswerk und die Berufsfeuerwehr haben dort Stück für Stück auch mit einem Bagger unter anderem Trümmerteile entfernt. Es muss natürlich auch hier vorsichtig gearbeitet werden, um keine Hohlräume zu zerstören.
4: In vielen Städten sprudeln schon wieder die Brunnen. In Dresden dagegen tut sich Mitte Mai immer noch nichts. Bis auf einige Ausnahmen sind die Brunnen aus. Erneut sind offenbar Spargründe dafür verantwortlich. Dabei hatte die zuständige Bürgermeisterin Eva Jänigen in diesem Jahr eigentlich einen Normalbetrieb angekündigt. Erst nach Pfingsten sollen größere Anlagen wie zum Beispiel auf dem Albertplatz angestellt werden. Am Donnerstag wird Bundestrainer Julian Nagelsmann seinen Kader für die Fußball-Weltmeisterschaft offiziell bekannt geben. Die Torwartfrage scheint bereits entschieden zu sein. Nach Informationen der Bild wird Manuel Neuer Nummer 1. Diana Kramer berichtet.
6: Oliver Baumann, der die komplette Qualifikation gespielt hatte, soll laut Bild Nagelsmann in einem Telefonat zugesichert haben, auch als Ersatzkeeper für die WM zur Verfügung zu stehen. Entscheidend dürfte am Ende Neuers gesundheitliche Verfassung sein. Zuletzt hatte der 40-Jährige Probleme mit der linken Wade.
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0: Es wird ein richtig schicker Dienstag. Am Nachmittag steigt dann leicht das Schauer- und Gewitterrisiko. Ansonsten Temperaturen über 20 Grad in der Spitze. Und morgen gibt's ja schon ein höheres Schauer- und Gewitterrisiko, vor allem Richtung Nachmittag und Abend. Aber auch nochmal Temperaturen über die 20 Grad. Und so geht's auch bis Donnerstag und Freitag erstmal weiter.
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0: Schauen wir auf die Straßen A4 Dresden Richtung Chemnitz. In Höhe Dresden-Neustadt liegt Dämmwolle auf der Autobahn. Vorsicht! Dann auf der A4 Erfurt Richtung Chemnitz in der Abfahrt Glauchau-West ein defekter LKW direkt in der Kurve. Auf der A14 Leipzig Richtung Dresden ein defekter LKW in der Baustelle zwischen Grimma und Mutschen. Da ist nur eine Spur frei, aktuell eine halbe Stunde Stau. In Dresden Richtung Schillerplatz steht noch immer ein defektes Auto im Waldschlösschen-Tunnel. Und, das haben Sie in den Nachrichten gehört, in Görlitz nach dem Hauseinsturz. Die James-von-Moltke-Straße hier zwischen Emmerichstraße und Blockhausstraße gesperrt. Außerdem im Kreis Bautzen S158 zwischen Schaudorf und Brednich Vollsperrung wegen eines Unfalls. Und im Kreis Meißen sind zwischen Berwalde und Moritzburg Aufräumarbeiten im Gange, da sind Bäume umgestürzt. Geblitzt wird. Auf der A4 stehen sie, Dresden Richtung Görlitz zwischen Burka und Uist in der Baustelle, an der kleinen Brücke in der 80er-Zone. Auf der A38 Leipzig Richtung Göttingen, kurz vor Leipzig Südwest. Außerdem auf der B169 zwischen Schwarzheide Ost und Senftenberg in Brieske. Auf der B173 in Lichtentanne in Richtung Zwickau am Trafohäuschen. Auf der B175 Zwickau in Richtung Werdau, so 200 Meter vorm Autohaus rechts. Und in Meißen Richtung Wilsdruff an der Einfahrt nach Bockwen in der Bushaltestelle.
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0: Start in den Tag, kurz nach 10 haben wir's. CeCe Catch steht in den Startlöchern, genauso wie Roger Whittaker. Und jetzt gibt's Grease Feeling von den Beatles.

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CC Catch, was für ein Name. Eigentlich heißt sie ja Caroline Müller. Heaven and Hell hier bei Antenne Sachsen. Schönen Dienstagvormittag und jetzt verzaubern wir Ihren Vormittagskaffee in einen Latte Macchiato mit Karamell- oder Vanillearoma, je nachdem, wie Sie es gern hätten. Hier ist Claudia Mori gemeinsam mit Adriano Celentano. Ciao bello!

0: Hier ist Antenne Sachsen, hier ist Ihr Dienstagvormittag mit 70ern, 80ern und den schönsten Schlagern. Gleich machen wir ein bisschen Farbenlehre mit Kerstin Ott. Nachts sind alle Katzen grau.
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Modern Talking bei Antenne Sachsen. Schönen Dienstagvormittag gleich mit zweimal Paul Young. Zum einen John Paul Young, Love is in the Air. Zum anderen Paul Young mit Every Time You Go Away. Vorher gibt's Ostalk mit der unvergessenen Stimme von Michael Barowski. Hier sind Paul. Zeit.

0: Hier ist Antenne Sachsen mit 70ern, 80ern und den schönsten Schlagern geht's gleich in die letzte Stunde vor der Mittagspause und alles, was heute Vormittag wichtig ist zu wissen, 11 Uhr in den Antenne Sachsen Nachrichten.
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8: Ich bin Angela Kress. Wer die neue Kaufprämie für Elektroautos nutzen will, kann die staatliche Unterstützung jetzt beantragen. Das Portal dafür wurde freigeschaltet. Wie viel Geld am Ende fließt, hängt von verschiedenen Faktoren ab, darunter das Einkommen. Jeder vierte Neuwagen, der zwischen Januar und April zugelassen wurde, sei ein reines E-Auto gewesen, zeigen Zahlen der Bundesregierung. Der Verband der Automobilindustrie sagte, entscheidend sei unter anderem auch eine bessere Ladeinfrastruktur. In Görlitz geht die Suche nach drei Vermissten weiter. Die beiden rumänischen Frauen im Alter von 25 und 26 Jahren sowie ein in Deutschland lebender 48-jähriger Bulgare werden unter dem Trümmerberg vermutet. Das Wohnhaus in der Innenstadt war gestern nach einer Gasexplosion eingestürzt. Knut Michael Kunut.
9: Es ist ein Wettlauf mit der Zeit. Von Stunde zu Stunde sinken die Überlebenschancen der Verschütteten. Doch können die Suchkräfte keinen Sprint hinlegen. Sie müssen wegen der weiter bestehenden Explosionsgefahr behutsam vorgehen. Also nichts mit brachialer Gewalt. Jeder Stein, jedes Brett werde einzeln angefasst, sagte Einsatzleiter Sebastian Schramm. Ihren zweiten Geburtstag können zwei Bauarbeiter feiern. Sie hatten eine Ferienwohnung in dem Unglückshaus gebucht. Vor dem Einchecken waren sie noch auswärts zum Grillen, zum Abendessen eingeladen. Das war ihr Glück.
8: Die Volkskunstschule Öderan sucht ehrenamtliche Mitarbeiter mit handwerklichem Geschick. Gesucht werden Menschen, die Grundschulkinder in der Holzwerkstatt bei ihren ersten Bauprojekten anleiten möchten. Wer sich vorstellen kann, seine Begeisterung für Kunst und Handwerk an Kinder weiterzugeben, soll sich einfach melden, heißt es auf der Homepage der Volkskunstschule Öderan. Dort gibt es auch weitere Infos. Nur einmal am Tag erhöhen, nämlich um 12 Uhr. Diese Regelung gilt ja seit April an Tankstellen. Dagegen wurde tausendfach verstoßen, wie eine Auswertung des Verbraucherdienstes Mehr Tanken zeigt. Fiona Reinert berichtet.
10: Fast jede fünfte Tankstelle soll laut dieser Auswertung gegen die 12-Uhr-Regel verstoßen haben und das soll in dem beobachteten Zeitraum insgesamt rund 17.000 Mal passiert sein. Der Bundesverband Freier Tankstellen nimmt Tankstellenbetreiber in Schutz. Der Prozess von der Preisänderung bis hin zur Datenübermittlung ans Kartellamt sei lang.
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11: Heute ist es oft sonnig mit ein paar lockeren Wolken dazwischen. Einzelne Schauer oder Gewitter können heute im Laufe des Tages aber auch durchziehen. Das Ganze bei maximal 20 Grad. Und so geht es in den nächsten Tagen weiter. Die Temperaturen pendeln zwischen 18 und 22 Grad maximal. Dazu gibt es viel Sonne und einzelne Schauer dazwischen.
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11: A4, Chemnitz Richtung Erfurt. Zwischen dem Hermsdorfer Kreuz und Jena Zentrum gibt es 7 Kilometer Stau. A4, Görlitz Richtung Dresden. 2 Kilometer Stau zwischen Salzenforst und Ohorn. A14, Leipzig Richtung Dresden. Zwischen Klinger und Mutschen gibt es im Moment 7 Kilometer Stau. A38, Halle Richtung Leipzig. Zwischen Bad Lauchstädt und Leuna im Moment 4 Kilometer Stau. Geblitzt wird in Chemnitz an der Ernst-Enge-Straße Richtung Augustusburger Straße. In Coswig wird an der Dresdner Straße Richtung Dresden geblitzt und an der B2 am Roten Haus Richtung Bad Düben.
7: Und jetzt geht's weiter mit 70ern, 80ern und den schönsten Schlagern. Hier ist Daniel Pavel.
0: Und hier gibt's gleich ein Hammer von Trini Lopez nach Foreigner und nach einem Disco Fox, einem sehr schnellen Disco Fox von Gigi Anderson.

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0: Lopez am Dienstagvormittag hier bei Antenne Sachsen. Wie textsicher sind Sie eigentlich bei Matthias Reim?
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0: Ja, das klappt doch ganz gut.
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0: Denn Matze Reim freut sich auf Sie.
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0: Zum Konzert am Freitag in die Junge Garde laden wir Sie mit ein bisschen Glück ein. Das heißt ja mit Antenne Sachsen zu den schönsten Konzerten. Also üben Sie schon so einen mal die Texte. Zum anderen gehen Sie auf unsere Seite antennesachsen.de und mit ein wenig Glück sind Sie beim Konzert am Freitag in der Jungen Garde in Dresden bei Matthias Reim live dabei. Hier ist er mit Nicht verdient bei Antenne Sachsen.

0: schönen Dienstagvormittag mit Antenne Sachsen mit 70ern, 80ern und den schönsten Schlagern gleich Ibo, Ibiza und ein Traumduett von Susi Quattro und Chris Norman. Stumbling In, gleich.
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0: Mahlzeit zusammen. Hier ist Antenne Sachsen mit 70ern, 80ern und den schönsten Schlagern. Arbeitsteilung, Sie kümmern sich ums Mittagessen, wir uns um die passende Musik. Mit Wolle Petri, mit Lynn Anderson und auch mit allem, was wichtig ist heute Mittag in den 12 Uhr Antenne Sachsen Nachrichten.
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7: Ich bin Angela Kress. Wer die neue Kaufprämie für Elektroautos nutzen will, kann die staatliche Unterstützung ab sofort beantragen. Das entsprechende Portal wurde freigeschaltet. Bundesumweltminister Schneider sagte:
8: Wir tun also mit diesem Förderprogramm etwas für die Umwelt, wir tun etwas für die Autoindustrie, das ist wichtig, wir erhalten Arbeitsplätze und für die Haushalte in Deutschland, die sich ohne diese Förderung, die sozial gestaffelt ist, ein Elektroauto nicht leisten können.
7: Um die Förderung zu beantragen, braucht man unter anderem eine sogenannte Bund-ID. Nach dem Einsturz eines Mehrfamilienhauses in Görlitz dauern die Ermittlungen zur Ursache an. Auch die Suchmaßnahmen nach den vermissten Personen gehen mit Hochdruck weiter. Die zwei 25 und 26 Jahre alten Frauen aus Rumänien und ein 47-jähriger Bulgare werden unter dem Trümmerberg vermutet. Im gesamten Stadtgebiet von Görlitz ist mit erheblichen Verkehrseinschränkungen zu rechnen. Reisenden in Richtung Polen werden Ausweichstrecken empfohlen. Kunden von Amazon Prime Video schauen heute gespannt nach München. Dort wird die Klage der Verbraucherzentrale Sachsen gegen den Online-Riesen verhandelt. Im Kern geht es darum, ob Prime Video laufende Verträge nachträglich verschlechtern und Kunden vor die Wahl stellen darf, entweder Werbung akzeptieren oder mehr bezahlen. Der Klage haben sich rund 220.000 Verbraucher angeschlossen. Es dürfte damit die größte Sammelklage Deutschlands sein. Torwart Manuel Neuer wird wohl als Nummer 1 im deutschen Nationalteam zur Fußball-WM in diesem Sommer reisen. Die Bild berichtet, dass Bundestrainer Julian Nagelsmann Keeper Oliver Baumann angerufen und ihm die Entscheidung mitgeteilt habe. Baumann will dem Team demnach auch als Ersatzkeeper für die WM zur Verfügung stehen. Offiziell soll der Kader am Donnerstag bekannt gegeben werden.
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9: Heute ist es oft sonnig mit ein paar lockeren Wolken dazwischen. Einzelne Schauer oder Gewitter können heute im Laufe des Tages aber auch durchziehen. Das Ganze bei maximal 20 Grad. Und so geht es in den nächsten Tagen weiter. Die Temperaturen pendeln zwischen 18 und 22 Grad maximal. Dazu gibt es viel Sonne und einzelne Schauer dazwischen.
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9: A4, Chemnitz Richtung Erfurt. Zwischen dem Hermsdorfer Kreuz und Jena Zentrum gibt es 5 Kilometer Stau. Und A13, Berlin Richtung Dresden, 2 Kilometer Stau zwischen Thiendorf und Marsdorf. Geblitzt wird in Radebeul an der Schildenstraße in der 30er-Zone. In Schepplitz steht der Blitzer Richtung Döbeln und in Ammelshain am Ortsausgang Richtung Altenhain.
6: Jetzt geht's weiter mit 70ern, 80ern und den schönsten Schlagern. Hier ist Daniel Pavel.
0: Mittagspause, lassen wir es entspannt angehen. Mit Whitney Houston, One Moment in Time, gleich nach Wolle Petri und nach Lynn Anderson Rose Garden. Mahlzeit.

Hier ist Antenne Sachsen mit dem Soundtrack und Gänsehaut zu den Olympischen Spielen 88. Whitney Houston, One Moment in Time. So, und jetzt wird's Zeit, die Geschwindigkeit ein bisschen zu erhöhen. Gegen's Mittagstief, Kiss und I Was Made for Loving You. Mahlzeit.

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0: Mittagspause mit Antenne Sachsen mit 70ern, 80ern und den schönsten Schlagern und gleich mit einem herrlichen Lebensgefühl von Vicky Leandros. Ich liebe das Leben.
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Glenn Medeiros, Nothing's Gonna Change My Love For You. Einen schönen Dienstagmittag, Mahlzeit und wenn Sie in dieser Woche mal unter der Woche grillen wollen, dann am besten wohl am Donnerstag, denn auch heute Abend drohen Schauer und Gewitter, morgen Abend sowieso, aber am Donnerstag sieht's recht gut aus oder Sie verschieben es halt komplett sowieso auf Pfingsten, denn dann kratzen wir, ja, wir kratzen an der 30 Grad Marke. Also genießen Sie das Wetter und die passende Musik, gleich mit Neil Diamond, mit Joe Cocker und hier Ostrock von den Pudis, das Buch. Mahlzeit.

Stell dir vor, irgendwo gibt es einen Planeten, auf dem intelligente Wesen leben. Sie sehen vielleicht genauso aus wie wir. Und auf diesem Planeten gibt es Bibliotheken voll mit Büchern, geschrieben von Dichtern, Philosophen und Wissenschaftlern. Und vielleicht, wenn auf der Welt der Hass und die Gier so groß werden, dass nichts, aber auch nichts mehr sie retten kann, dann vielleicht gibt es dort auch ein Buch, das heißt Der Untergang der Erde. Es wird über uns berichten, über unser Leben, über unseren Tod und über Feuer, das so groß war, dass

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0: Schönen Dienstagmittag mit Antenne Sachsen mit 70ern, 80ern und den schönsten Schlagern und natürlich auch allem, was wichtig zu wissen ist. 13 Uhr zusammengefasst in den Antenne Sachsen Nachrichten.
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2: Mit Ingo Enke. Guten Tag. Nach dem Hauseinsturz in Görlitz läuft die Suche nach drei Vermissten. Die beiden rumänischen Frauen, 25 und 26 Jahre, sowie ein in Deutschland lebender 48-jähriger Bulgare werden unter den Trümmern vermutet. Knut Michael Kunot aus Görlitz.
3: Es ist ein Wettlauf mit der Zeit. Von Stunde zu Stunde sinken die Überlebenschancen der Verschütteten. Doch können die Suchkräfte keinen Sprint hinlegen. Sie müssen wegen der weiter bestehenden Explosionsgefahr behutsam vorgehen. Also nichts mit brachialer Gewalt. Jeder Stein, jedes Brett werde einzeln angefasst, sagte Einsatzleiter Sebastian Schramm.
2: Ein mit Hepatitis C erkrankter Tunesier hat heute früh im Hauptbahnhof Chemnitz Polizisten angegriffen. Vorher war er mit seiner Frau im Regionalexpress von Leipzig nach Chemnitz ohne Fahrkarte erwischt worden. Eine Zugbegleiterin rief die Bundespolizei. Als die Beamten die Personalien des 42-jährigen und der 48-jährigen Tunesierin feststellen wollten, wurden die Polizisten bespuckt und getreten. Ein Beamter wurde sogar gebissen. Vier Einsatzkräfte wurden vorsorglich im Krankenhaus behandelt. Die Umweltorganisation Greenpeace beklagt, dass in Europa gut die Hälfte der Bevölkerung vom öffentlichen Nahverkehr abgeschnitten sei. Einer Studie zufolge braucht fast ein Fünftel ein Auto. In Deutschland würden fast die Hälfte der Menschen nie Bus und Bahn fahren. Vor allem wegen der schlechten Anbindung auf dem Land. Torwart Manuel Neuer wird wohl als Nummer 1 im deutschen Nationalteam zur Fußball-WM in diesem Sommer reisen. Die Bild berichtet, dass Bundestrainer Julian Nagelsmann, Keeper Oliver Baumann die Entscheidung mitgeteilt habe. Baumann wolle dem Team auch als Ersatzkeeper für die WM zur Verfügung stehen. Für das Bistum Dresden-Meißen ist in Sachsens Landeshauptstadt ein neuer Verwaltungssitz entstanden. Ab 14 Uhr ist Tag der offenen Tür im neuen Propst-Bayer-Haus auf der Schweriner Straße. Mehr von Michaela Stahl.
4: Ja, viele Jahre lang wurden die Geschicke im Bistum vom Käthe-Kollwitz-Ufer ausgelenkt. Da das alte Gebäude aber stark sanierungsbedürftig war, fiel die Entscheidung für einen Neubau im Stadtzentrum. Im vergangenen Herbst zogen dann die Mitarbeiter ein und heute können sich nun Interessierte umschauen.
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5: Meistens geht's heute schön sonnig durch den Tag. Einzelne Schauer und Gewitter sind aber möglich. Das Ganze bei maximal 20 Grad. Morgen geht's ähnlich weiter. 22 Grad ist die Top-Temperatur. Und auch dann müssen wir mit einzelnen Schauern und Gewittern rechnen.
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5: A4, Chemnitz Richtung Erfurt, zwischen Hermsdorfer Kreuz und Jena Zentrum gibt's 8 Kilometer Stau. A9, Nürnberg Richtung Leipzig, 2 Kilometer Stau zwischen Eisenberg und Dreußig. A13, Berlin Richtung Dresden, da haben wir 1 Kilometer Stau zwischen Thiendorf und Marsdorf. Und auf der A14, Leipzig Richtung Dresden, gibt's 1 Kilometer Stau zwischen Nossen-Nord und Nossen-Ost. Geblitzt wird in Ammelshain am Ortsausgang Richtung Altenhain. In Chemnitz steht ein Blitzer am Südring zwischen Stolberger und Sagorski-Straße und an der B97 wird in Hoyerswerda geblitzt Richtung Dörgenhausen.
1: Und jetzt geht's weiter mit 70ern, 80ern und den schönsten Schlagern. Hier ist Daniel Pavel.
0: Und dazu gehören natürlich genauso aber wie Peter Kent und Luisa Fernandez, Solo Porti. Und jetzt starten wir mit Sonne auf der Haut von Juliane Werding.

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0: Hier ist Antenne Sachsen. Hier ist Ihr Dienstagnachmittag mit 70ern, 80ern und den schönsten Schlagern. Und jetzt stellen Sie Ihren Sitz in eine bequeme Position, klappen das Tischchen vor Ihnen nach oben und genießen unseren Flug vom LA International Airport gleich im Bordfunk. Susan Ray hier bei Antenne Sachsen. Guten Flug.
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Collins bei Antenne Sachsen. 70er, 80er und die schönsten Schlager. Gleich lassen wir einen fremden Mann rein von Marianne Rosenberg. Außerdem kommt Jennifer Rush, Sailor und jetzt eine richtig schöne Hymne von einer Band, die bis heute erfolgreich unterwegs ist. Leider ohne den Frontmann, Hans Hauner, aber die Münchner Freiheit bis heute live auf den Bühnen in Deutschland. Liebe auf den ersten Blick.

0: Antenne Sachsen mit 70ern, 80ern und den schönsten Schlagern. Podcast, was gibt's in der kommenden Stunde zum Beispiel von Jeanette? Vorher alles Wichtige in den 14 Uhr Antenne Sachsen Nachrichten.
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7: Mit Ingo Enke. Guten Tag. In Görlitz werden noch immer 3 Menschen unter den Trümmern des eingestürzten Wohnhauses vermisst. 2 Frauen und 1 Mann. Bis zu 140 Einsatzkräfte waren in der Nacht vor Ort. Suchhunde wurden nach Görlitz gebracht. Der Leiter des Führungsstabes, Sebastian Schramm, sagte uns zu den Vermissten:
8: Ich kann Ihnen sagen, dass es sich dabei um 2 Frauen handelt, mit rumänischer Staatsbürgerschaft im Alter von 25 und 26 Jahren und um einen Mann mit bulgarisch-deutscher Staatsbürgerschaft im Alter von 48 Jahren. Wir stehen mit den Angehörigen im engen Austausch der vermissten Personen und hoffen das Beste. Die Angehörigen werden teilweise derzeit noch betreut durch uns.
7: Ein Pärchen aus Tunesien hat heute früh am Chemnitzer Hauptbahnhof Polizisten bespuckt, getreten und gebissen. Carsten Kuliski aus Chemnitz.
9: Zuvor waren die 48-jährige Frau und der 42-jährige Mann im Regionalexpress von Leipzig nach Chemnitz ohne Fahrschein erwischt worden. Eine Zugbegleiterin hatte deshalb die Bundespolizei informiert. Als die Beamten am Hauptbahnhof die Personalien feststellen wollten, leisteten beide laut Bundespolizei massiven Widerstand. Dabei wurde auch bekannt, dass der Mann an Hepatitis C erkrankt ist. 4 betroffene Beamte wurden vorsorglich im Krankenhaus behandelt.
7: Bei einem Ebola-Ausbruch im Kongo und in Uganda gibt es nach Angaben des kongolesischen Gesundheitsministeriums jetzt über 500 Verdachtsfälle und rund 130 vermutete Todesfälle. Die Zahlen müssten noch durch Labortests bestätigt werden. Der Schauspieler Alexander Held ist tot. Er starb schon vor einer Woche im Alter von 67 Jahren überraschend nach kurzer Krankheit. Das teilte TV-Produzent Sven Burgemeister mit. Bekannt war Held für seine Rolle in der Krimiserie Münchenmord. Im Film Der Schuh des Manitou spielte er die Rolle des sächsischen Schriftstellers Karl May. Das Bündnis Kitas retten wehrt sich gegen die drohende Schließung von Kindergärten in Sachsen und gegen Personalabbau. Für den 24. Juni rufen die Initiatoren zu einer Großdemo vorm Landtag in Dresden auf. An diesem Tag steht der Entwurf für den nächsten Doppelhaushalt des Freistaates auf der Tagesordnung.
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10: Meistens geht's heute schön sonnig durch den Tag. Einzelne Schauer und Gewitter sind aber möglich. Das Ganze bei maximal 20 Grad. Morgen geht's ähnlich weiter. 22 Grad ist die Top-Temperatur. Und auch dann müssen wir mit einzelnen Schauern und Gewittern rechnen.
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10: A4, Chemnitz Richtung Erfurt, zwischen Hermsdorfer Kreuz und Jena Zentrum, 4 Kilometer Stau. A4, Erfurt Richtung Chemnitz, zwischen Glauchau Ost und Hohenstein Ernsthal, 1 Kilometer Stau. A9, Nürnberg Richtung Leipzig, da haben wir 3 Kilometer Stau zwischen Eisenberg und Dreußig. Und A13, Berlin Richtung Dresden, zwischen Thiendorf und Marsdorf, 2 Kilometer Stau. Achtung in Heidenau und Pirna sind auf der BN 172 mehrere Ampeln ausgefallen. Da kommt es zu Behinderungen. Geblitzt wird in Chemnitz Platz am Südring zwischen Stolberger und Sagorski-Straße und an der B97 in Hoyerswerda Richtung Dörgenhausen.
6: Jetzt geht's weiter mit 70ern, 80ern und den schönsten Schlagern. Hier ist Daniel Pavel.
0: So, und gleich gibt's unsere ganz persönliche Kaisermania mit dem Roland und Stark nach Jeanette und ein bisschen Urlaubsfeeling. Porque te vas. Schönen Nachmittag.

Earth and Fire und Weekend hier bei Antenne Sachsen. Hier gibt's 70er, 80er und die schönsten Schlager. Kurz gesagt, die Musik, die Sie gerne hören, mit Roger Whittaker gleich, wenn es dich noch gibt. Rick Astley ist mit dabei. Und jetzt so eine richtig schöne Autofahrnummer für Ihren Dienstagnachmittag mit The Carpenters. Die kleckerten nämlich so schön, dü-lü, vor sich hin. Top of the World. Jetzt bei Antenne Sachsen.

0: Antenne Sachsen hier mit 70ern, 80ern und den schönsten Schlagern gleich eine Runde Grease mit John Travolta und Olivia Newton-John, Summer Nights nach Helene Fischer und Fehlerfrei. Gleich.
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Sandra, Innocent Love. Hier ist Antenne Sachsen und jetzt so ein richtig schöner Song mit Panflöte. Stefan Remmler, Vogel der Nacht. Wo ist meine Panflöte? Ach, hier.

0: Hier ist Antenne Sachsen. Hier sind 70er, 80er und die schönsten Schlager zu Hause. Kurz gesagt, die Musik, die Sie gern hören. Unter anderem gleich von Annika, von Baccarat, von Niki und alles Wichtige in den 15 Uhr Antenne Sachsen Nachrichten.
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9: Mit Ingo Enke, guten Tag. Die Suche nach den drei Vermissten im eingestürzten Haus in Görlitz läuft weiter. Die Einsatzkräfte räumen mit ihren Händen Trümmerteile beiseite. Schwere Technik kommt noch nicht zum Einsatz, weil aus der leckgeschlagenen Leitung wohl weiter Gas austritt. 54 Bewohner aus umliegenden Häusern müssen außerhalb des Sperrkreises ausharren. Einsatzleiter Sebastian Schramm erklärte uns:
10: Wir hatten Baustatiker vor Ort, die haben die Gebäude links und rechts der Einsturzstelle genauer untersucht und sind zu der Erkenntnis gekommen, dass die im späteren Verlauf dann wieder bezugsfertig sind. Die Leute können dann also wieder rein, aber, und da bitten wir einfach um Verständnis, bevor die Personensuche nicht abgeschlossen ist, können wir in die unmittelbaren angrenzenden Gebäude niemanden mehr reinlassen.
9: Jede zweite Abschiebung ist in Sachsen im ersten Quartal dieses Jahres gescheitert. Das geht aus der Antwort auf eine AfD-Anfrage im Landtag hervor. Demnach waren nur 235 Abschiebungen erfolgreich. Der innenpolitische Sprecher Sebastian Wippel nennt das eine erschreckend geringe Quote. Mehr als 6 Millionen Menschen beziehen Leistungen aus der sozialen Pflegeversicherung. Die Zahl habe sich seit 2015 mehr als verdoppelt, so der Spitzenverband der gesetzlichen Krankenkassen. Der Anstieg stelle die Pflegeversicherung vor finanzielle Herausforderungen. Seit heute Vormittag kann ja die neue staatliche Förderung für E-Autos beantragt werden. Und das Interesse scheint groß. Eine Viertelstunde nach dem Start seien schon über 1800 Anträge eingegangen, meldet die ARD. Kauf und Leasing neuer E-Autos und bestimmter Hybridfahrzeuge werden mit bis zu 6000 Euro gefördert, je nach Einkommen und Zahl der Kinder. Die Förderung der sorbischen Kultur ist für die nächsten Jahre gesichert. Bundesinnenminister Alexander Dobrindt sowie die Ministerpräsidenten von Sachsen und Brandenburg, Michael Kretschmer und Dietmar Woidke, haben dazu das 5. Finanzierungsabkommen unterzeichnet. Die Stiftung für das sorbische Volk bekommt in den nächsten Jahren mehr Geld als, wie dieses Jahr, gut 29 Millionen. Gefördert werden zum Beispiel Projekte zur Digitalisierung der sorbischen Sprache.
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11: Es ist wolkig, zeitweise heiter, dazu örtlich Schauer in Westsachsen und im Bergland vereinzelt Gewitter mit Graupel und Windböen bei 17 bis 21 Grad heute Nachmittag. Am Abend und in der Nacht zunehmend stark bewölkt, aber noch weitgehend niederschlagsfrei, Tiefstwerte 10 bis 4 Grad. Ja, morgen dann meist stark bewölkt, im Tagesverlauf gebietsweise Schauer, örtlich Gewitter mit Windböen und 18 bis 22 Grad.
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11: A4 Dresden Richtung Chemnitz, zwischen Chemnitz-Ost und Raststätte Auerswalder Blick, Vorsicht, Metallteile auf der Fahrbahn. Erfurt Richtung Chemnitz, zwischen Ronneburg und Schmölln, einen Kilometer stockend. Die A13 Berlin Richtung Dresden, zwischen Thiendorf und Marsdorf, 2 Kilometer Stau. A72 Plauen Richtung Chemnitz, zwischen Zwickau-Ost und Hartenstein, 3 Kilometer Stau. Und Vorsicht auf der B172 Pirna Dresdner Straße, in Höhe Diepoldiswalder Straße. Hier ist die Ampelanlage außer Betrieb, wenn es geht, bitte weit umfahren. Es blitzt Ramenau auf der Hauptstraße, in Döbeln die Hartauer Straße Richtung Ertebrot, hier ist 30, und die B169 Richtung Seerhausen, kurz vor der Abfahrt Rieser Park, hier ist 70.
2: Und jetzt geht's weiter mit 70ern, 80ern und den schönsten Schlagern. Hier ist Daniel Pavel.
0: Lassen sich den Nachmittagskaffee schmecken. Wir servieren dazu Baccarat, Annika und Niki. Jetzt mit Veni mit der Tanz. Servus.

0: mit Baccarat durch den Dienstagnachmittag. Yes, sir, I can boogie. Das ist Antenne Sachsen mit 70ern, 80ern und den schönsten Schlagern. Wir bereiten Sie musikalisch auf das herrliche Pfingstwetter vor. Jetzt mit dem passenden Sound von der Gombe Dance Band. Freuen Sie sich auf knapp 30 Grad und jetzt auf Sun of Jamaica.
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0: Das ist Antenne Sachsen. Das sind 70er, 80er und die schönsten Schlager. Schönen Dienstagnachmittag. Gleich gehen wir eine Runde auf die Koppel mit Achim Reiche. Fliegende Pferde nach den Bay City Rollers. Bye bye Baby.
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Klasse Disco 80er, Laura Branigan und Self-Control hier bei Antenne Sachsen. Schönen Dienstagnachmittag, jetzt mit einem Song, auch den kannst du in der Disco bis heute spielen. Bei jedem Dorffest, bei jeder größeren Veranstaltung ist immer Disco Fox mit ihm angesagt, weil er so ein geiles Da-dan-dan-dan-dan-dan-dan vorne dran hat. Wolfgang Ziegler und Verdammt in 3, 2, 1.

0: Schon wieder kurz vor vier. Hier ist Antenne Sachsen mit 70ern, 80ern und den schönsten Schlagern geht's durch den Dienstagnachmittag. Und wir fassen alles Wichtige zusammen gleich in den 16 Uhr Antenne Sachsen Nachrichten.
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8: Mit Ingo Enke, guten Tag. Die Suche nach den drei Vermissten in dem nach einer Gasexplosion eingestürzten Haus in Görlitz wird zur Stunde fortgesetzt. Es handelt sich um zwei rumänische Frauen, 25 und 26 Jahre, die als Touristen nach Görlitz gekommen waren, sowie um einen 48-jährigen Deutsch-Bulgaren. 54 Bewohner aus umliegenden Häusern müssen weiterhin außerhalb des Sperrkreises ausharren, bis die Suche nach den Vermissten beendet ist. Das kann bis zu 72 Stunden dauern. Trotz Sparprogramm investiert Sachsen in diesem Jahr gut 30 Millionen Euro in die Feuerwehren im Freistaat. Einzelheiten von Burkhard Reitz.
9: Das Geld stammt aus Kassenmitteln und soll im kommenden Jahr noch einmal um sogenannte Verpflichtungsermächtigungen in Höhe von 11 Millionen Euro aufgestockt werden. Mit dem Budget können die kommunalen Feuerwehren Fahrzeuge anschaffen, modernisieren oder Gebäude sanieren. Innenminister Armin Schuster teilte mit, das Land wolle mit der Entscheidung ein Zeichen setzen für einen verlässlichen Katastrophenschutz und für die Unterstützung der Kameraden.
8: Dem Wald in Deutschland geht's weiterhin nicht gut. Der neue Waldzustandsbericht zeigt, nur jeder fünfte Baum ist gesund. Bundeslandwirtschaftsminister Alois Rainer sagte, der Wald habe sich bis heute nicht von den Dürrejahren 2018 bis 2020 erholt. Die Lage insgesamt habe sich aber stabilisiert. Tausende Tankstellen haben nach Darstellung des Verbraucherdienstes Mehr Tanken gegen die 12-Uhr-Regel verstoßen. Die wurde ja im April eingeführt und regelt, dass Preise nur einmal am Tag steigen dürfen. Laut der Erhebung stiegen sie an fast 3000 Tankstellen, aber auch zu anderen Zeiten. Sachsen will seinen Verfassungsschutz reformieren. Die Umstrukturierung soll im Zuge einer großen Verwaltungsreform passieren, so das Kabinett. Der Nachrichtendienst solle kein Landesamt mehr sein, sondern nur eine Abteilung des Innenministeriums. So könnten Entscheidungswege verkürzt werden. Der Dienst müsse angesichts vielfältiger Bedrohungslagen flexibler werden. Die Behörde hat zurzeit etwa 200 Mitarbeiter.
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10: Es ist wolkig, zeitweise heiter, dazu örtlich Schauer in Westsachsen und im Bergland vereinzelt Gewitter mit Graupel und Windböen bei 17 bis 21 Grad heute Nachmittag. Am Abend und in der Nacht zunehmend stark bewölkt, aber noch weitgehend niederschlagsfrei, Tiefstwerte 10 bis 4 Grad. Ja, morgen dann meist stark bewölkt, im Tagesverlauf gebietsweise Schauer, örtlich Gewitter mit Windböen und 18 bis 22 Grad.
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10: A4 Dresden Richtung Chemnitz, zwischen Chemnitz Ost und Raststätte Auerswalder Blick, Vorsicht Metallteile auf der Fahrbahn. Erfurt Richtung Chemnitz, zwischen Ronneburg und Schmölln einen Kilometer stockend. Die A13 Berlin Richtung Dresden, zwischen Thiendorf und Marsdorf 2 Kilometer Stau. A72 Plauen Richtung Chemnitz, zwischen Zwickau Ost und Hartenstein 3 Kilometer Stau. Und Vorsicht auf der B172 Pirna Dresdner Straße in Höhe Diepoldiswalder Straße. Hier ist die Ampelanlage außer Betrieb, wenn es geht bitte weit umfahren. Es blitzt Rammen auf der Hauptstraße in Döbeln, die Hartauer Straße Richtung Ertebrot, hier ist 30 und die B169 Richtung Seerhausen, kurz vor der Abfahrt Rieser Park, hier ist 70.
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0: Gleich gibt's Musik aus der unendlichen Geschichte. Lima, Neverending Story. Nach Roland Kaiser und Maite Kelly und nach Smokey, Needles and Pins.

0: Dienstagnachmittag und Filmmusik aus der unendlichen Geschichte. Neverending Story von Limahl. Hier ist Antenne Sachsen mit 70ern, 80ern und den schönsten Schlagern. Und von letzterem gibt's freitags immer eine geschlagene Stunde.
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0: Hier ist Antenne Sachsen mit 70ern, 80ern und den schönsten Schlagern. Runde Disco Fox gefällig? Gerne doch. Gibt's gleich von Fancy nach Paul McCartney und nach Santiano.
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Fancy und Flames of Love. Hier bei Antenne Sachsen. 70er, 80er und die schönsten Schlager. Gleich eine Runde Rock'n'Roll mit Status Quo. Die Flying Pickets sind mit dabei. Only You. Und jetzt ein Hit, der bis heute auf vielen Partys für gute Stimmung sorgt. Genghis Khan. Jetzt bei Antenne Sachsen.

0: Schönen Dienstagnachmittag mit Antenne Sachsen. Mit 70ern, 80ern und den schönsten Schlagern der Gründe genauso. Aber dazu wie die Pretenders und Gitte Henning in der kommenden Stunde. Vorher alles Wichtige in den Nachrichten.
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14: Mit Ingo Enke. Guten Tag. Es gibt weiterhin kein Lebenszeichen von den drei Verschütteten in Görlitz. Auch tritt weiter Gas an dem eingestürzten Haus an der James-von-Moltke-Straße aus. Sachsens Innenminister Armin Schuster machte sich heute Nachmittag ein Bild vor Ort. Er sprach von einem tragischen Unglück, das so nicht vorhersehbar gewesen sei. Gleichzeitig lobte Schuster die Arbeit der Einsatzkräfte und die Unterstützung durch die polnische Feuerwehr.
15: Die sehen alle aus, wie man nach so einem Einsatz aussieht, komplett verstaubt. Du siehst ihnen an, wie sie kämpfen mit dieser Situation. Und wir haben halt immer noch die große Hoffnung, dass wir noch Menschenleben retten können. Wir können nichts weiter tun als intensiv arbeiten und mehr können wir nicht tun, obwohl es einem das Herz zerreißt, wenn ein Lebenspartner hier 3 Meter neben uns mit dieser Situation fertig werden muss.
14: Weil die Schülerzahlen in den nächsten 4 Jahren zurückgehen, will Sachsen auch die Zahl der Lehrer reduzieren. 4.600 Stellen sollen perspektivisch abgebaut werden, teilte heute das Kultusministerium in Dresden mit. Gleichzeitig wurden Änderungen am Stundenplan beschlossen. Ab nächstem Schuljahr wird in Klasse 3 eine weitere Stunde Sachunterricht eingeführt. Nächstes Jahr dann ab Klasse 4 eine Zusatzstunde Sport. Im neuen RTL-Trendbarometer legt die AfD in Deutschland um einen Punkt zu auf 28%. Die Union verharrt bei 22. Die Grünen geben um einen Punkt nach und landen bei 14%. Die SPD kommt weiterhin auf 12, die Linke wieder auf 11%. FDP und BSW würden nach der Umfrage nicht in den Bundestag einziehen. Um ihren Forderungen in den Tarifverhandlungen mit der Deutschen Telekom Nachdruck zu verleihen, weitet die Gewerkschaft Verdi nach eigenen Angaben ihre Streikaktionen aus. Morgen und übermorgen seien alle Beschäftigten des Telekom-Konzerns in Sachsen, Sachsen-Anhalt und Thüringen zu ganztägigen Warnstreiks aufgerufen. Dynamo Dresden hat ja den Klassenerhalt gesichert und plant schon für die Zukunft. Trainer Thomas Stamm feilt zusammen mit Sportchef Sören Gonter am Kader für die kommende Zweitligasaison. Möglichst viele der 7 Leihspieler sollen gehalten werden.
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16: Heute Abend und in der Nacht zunehmend stark bewölkt, aber noch weitgehend niederschlagsfrei. Die Tiefstwerte 10 bis 4 Grad. Morgen meist stark bewölkt, im Tagesverlauf gebietsweise Schauer, örtlich Gewitter mit Windböen bei 18 bis 22 Grad. Und Donnerstag wechselnd bewölkt und weitgehend trocken, nur geringe Schauerneigung, 19 bis 22 Grad.
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16: A4 Chemnitz Richtung Dresden, Höhe Berbersdorf, Vorsicht, Reifenteile auf der Fahrbahn. Und A13 Berlin Richtung Dresden zwischen Thiendorf und Marsdorf, 1 Kilometer Stau. Es blitzt Bannewitz, die S191N Nickern Richtung Bannewitz, B169 Richtung Döbeln, Abfahrt Weida, hier 70. Und auf der A17 Dresden Richtung Prag vorm Tunnel.
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0: Willkommen im Dienstagnachmittag, gleich mit ABBA, mit den Pretenders und jetzt mit Gitte Henning und Lamp.

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Sugar Baby.

ABBA und Igel hier bei Antenne Sachsen am Dienstagnachmittag. Und jetzt ein Hit, bei dem man gedanklich so Richtung Sonnenuntergang fahren kann. Mit The Mamas and the Papas. California Dreaming.

0: Die passende Musik zum Wetter. Hier bei Antenne Sachsen, Always the Sun, die Strangers gleich. Peter Maffay ist am Start, genauso wie Donna Summer. Hot Stuff.
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schönen Dienstagabend mit Antenne Sachsen und den Strangers, Always the Sun. So, und wenn wir uns mal ganz weit aus dem Wetterfenster lehnen, dann sehen wir, dass zu Pfingsten richtig geniales, sommerliches Wetter wird. Wir kratzen an der 30-Grad-Marke. Bis dahin noch ein bisschen Zähne zusammenbeißen und einfach die Sonne genießen mit Alphaville, mit Amanda Lear und jetzt mit Roland Kaiser. Wohin gehst du? Hier bei Antenne Sachsen. 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

0: Abendbrotzeit mit Antenne Sachsen und mit allem, was wichtig ist, gleich in den 18 Uhr Antenne Sachsen Nachrichten.
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5: Mit Ingo Enke. Noch immer gibt es kein Lebenszeichen von den drei Verschütteten unter dem eingestürzten Wohnhaus in Görlitz. Sachsens Innenminister Armin Schuster machte sich heute Nachmittag ein Bild an der Unglücksstelle. Schuster lobte die professionelle Arbeit der Einsatzkräfte und auch die Unterstützung durch die polnische Feuerwehr. Der CDU-Minister erklärte, man habe immer noch große Hoffnungen, dass man Menschenleben retten könne. Ein Pärchen aus Tunesien hat heute früh am Chemnitzer Hauptbahnhof Polizisten bespuckt, getreten und gebissen. Carsten Kuliski aus Chemnitz.
6: Zuvor waren die 48-jährige Frau und der 42-jährige Mann im Regionalexpress von Leipzig nach Chemnitz ohne Fahrschein erwischt worden. Eine Zugbegleiterin hatte deshalb die Bundespolizei informiert. Als die Beamten am Hauptbahnhof die Personalien feststellen wollten, leisteten beide laut Bundespolizei massiven Widerstand. Dabei wurde auch bekannt, dass der Mann an Hepatitis C erkrankt ist. 4 betroffene Beamte wurden vorsorglich im Krankenhaus behandelt.
5: Die neue E-Auto-Förderung bedeutet auch Rückenwind für den Automobilstandort Sachsen. Wirtschaftsminister Dirk Panther begrüßt den heutigen Start des neuen Förderprogramms. Angesichts der Herausforderungen bei Volkswagen und vielen Zulieferern brauche es neue Impulse für die Nachfrage nach E-Fahrzeugen, so der SPD-Minister. Der Schauspieler Alexander Held ist tot. Er starb schon vor einer Woche im Alter von 67 Jahren überraschend nach kurzer Krankheit. Das teilte TV-Produzent Sven Burgemeister mit. Bekannt war Held für seine Rolle in der Krimiserie Münchenmord. Im Film Der Schuh des Manitou spielte er die Rolle des sächsischen Schriftstellers Karl May. Das Bündnis Kitas retten wehrt sich gegen die drohende Schließung von Kindergärten in Sachsen und gegen Personalabbau. Für den 24. Juni rufen die Initiatoren zu einer Großdemo vorm Landtag in Dresden auf. An diesem Tag steht der Entwurf für den nächsten Doppelhaushalt des Freistaates auf der Tagesordnung.
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7: Heute Abend und in der Nacht zunehmend stark bewölkt, aber noch weitgehend niederschlagsfrei, die Tiefstwerte 10 bis 4 Grad. Morgen meist stark bewölkt, im Tagesverlauf gebietsweise Schauer, örtlich Gewitter mit Windböen bei 18 bis 22 Grad und Donnerstag wechselnd bewölkt und weitgehend trocken, nur geringe Schauerneigung, 19 bis 22 Grad.
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7: A14 Magdeburg Richtung Leipzig zwischen Halle Trotha und Halle Tornau. 4 Kilometer Stau, hier brennender LKW. Autobahn Richtung Leipzig im Moment noch gesperrt. Und A72 Zwickau Richtung Plauen zwischen Treuen und Plauen Ost. Defekter LKW auf der Standspur, hier Radwechsel, rechte Spur gesperrt. Es blitzt Meißen-Großenhainer Straße stadtauswärts Höhe Dierer Weg. Die B174 zwischen Marienberg und Reizenhain am Ende Reiterberg und Leipzig Waldstraße stadtauswärts in der 30er Zone.
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0: Und gleich einer, zu dem laden wir Sie auch zum Konzert ein. Gucken Sie mal auf antennesachsen.de. Matthias Reim, ich habe mich so auf dich gefreut. Gleich nach Cloud und Substitute.

Nick Kamen, I Promised Myself. So klingt Antenne Sachsen am Dienstagabend mit 70ern, 80ern und den schönsten Schlagern gleich der größte von Ute Freudenberg. Außerdem Supertramp und hier handgemachtes Uriah Heep, Lady

0: Antenne Sachsen mit 70ern, 80ern und den schönsten Schlagern, gleich einer der erfolgreichsten von Vanessa Mai.
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Einen schönen Dienstagabend mit Antenne Sachsen. Und wenn Sie für uns mal irgendwas auf dem Herzen haben, Fragen zu Musik, Anregungen, Kritik, dann ist hier Ihr kurzer Draht zu Antenne Sachsen 0351 40 und 7 mal die 7. Das ist die Antenne Sachsen WhatsApp-Nummer. Am besten gleich fix speichern. 0351 40 und 7 mal die 7. Ihr kurzer Draht zu Antenne Sachsen.

0: Kurz vor sieben, hier ist Antenne Sachsen, hier sind 70er, 80er und die schönsten Schlager. Neil Diamond zum Beispiel gleich, Vanessa Paradis gibt's und Ibo mit Das schaffst du nicht nach den 19 Uhr Antenne Sachsen Nachrichten.
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6: Mit Ingo Enke. Es gibt weiterhin kein Lebenszeichen von den drei Verschütteten unter dem eingestürzten Haus in Görlitz. Sachsens Innenminister Armin Schuster machte sich heute ein Bild vor Ort. Der CDU-Politiker lobte die Arbeit der Einsatzkräfte.
7: Die sehen alle aus, wie man nach so einem Einsatz aussieht, komplett verstaubt. Du siehst ihnen an, wie sie kämpfen mit dieser Situation. Und wir haben halt immer noch die große Hoffnung, dass wir noch Menschenleben retten können. Wir können nichts weiter tun als intensiv arbeiten und mehr können wir nicht tun, obwohl es einem das Herz zerreißt, wenn ein Lebenspartner hier 3 Meter neben uns mit dieser Situation fertig werden muss.
6: Weil die Schülerzahlen in den nächsten 4 Jahren zurückgehen, will Sachsen auch die Zahl der Lehrer reduzieren. 4.600 Stellen sollen perspektivisch abgebaut werden, teilte heute das Kultusministerium in Dresden mit. Gleichzeitig wurden Änderungen am Stundenplan beschlossen. Ab nächstem Schuljahr wird in Klasse 3 eine weitere Stunde Sachunterricht eingeführt. Nächstes Jahr dann ab Klasse 4 eine Zusatzstunde Sport. Dem Wald in Deutschland geht's weiterhin nicht gut. Der neue Waldzustandsbericht zeigt, nur jeder 5. Baum ist gesund. Bundeslandwirtschaftsminister Alois Rainer sagte, der Wald habe sich bis heute nicht von den Dürrejahren 2018 bis 2020 erholt. Die Lage insgesamt habe sich aber stabilisiert. Nach einer Massenschlägerei in Torgau hat die Polizei ihre Präsenz im Nordwesten der Stadt nach eigenen Angaben deutlich erhöht. Gestern Abend waren knapp 40 Tschetschenen und Bulgaren aneinander geraten. Vorher hatte ein 22-jähriger Tschetschene mit etwa einem Dutzend Kumpels einen 23-jährigen Bulgaren überfallen und schwer verletzt. Bei der späteren Schlägerei zwischen den Gruppen wurde mindestens ein 24-jähriger Tschetschene verletzt. Sachsen will seinen Verfassungsschutz reformieren. Die Umstrukturierung soll im Zuge einer großen Verwaltungsreform passieren, so das Kabinett. Der Nachrichtendienst solle kein Landesamt mehr sein, sondern nur eine Abteilung des Innenministeriums. So könnten Entscheidungswege verkürzt werden. Der Dienst müsse angesichts vielfältiger Bedrohungslagen flexibler werden.
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8: Wechselnd bewölkt, vereinzelt Schauer, in der Nacht mehr Wolken, Tiefsttemperaturen zwischen 10 und 6 Grad. Morgen viele Wolken, von Westen her Schauer, örtlich Gewitter mit Windböen, maximal 21 Grad. Übermorgen teils sonnig, teils wolkig, meist trocken bis 22 Grad.
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8: Die A9 Richtung Berlin ist gesperrt nach einem Unfall zwischen Vockerode und Coswig. Außerdem Unfall auf der A9 Richtung Nürnberg zwischen Großkugel und Leipzig-West. A14 Leipzig Richtung Halle, ein Unfall an der Auffahrt Leipzig-Mitte. In Auerbach, ein Unfall am Tischelweg Höhe Hauptstraße. Feuerwehreinsatz in Görlitz, gesperrt sind die James-von-Moltke-Straße und die Dr. Karl-Baum-Allee. Geblitzt wird auf der A4 Richtung Görlitz, Höhe Dresden-Neustadt, auf der B174 zwischen Marienberg und Reizenhain, in Meißen, Großenhainer Straße und Leipzig-Waldstraße, stadtauswärts.
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6: Wechselnd bewölkt, vereinzelt Schauer, in der Nacht mehr Wolken, Tiefsttemperaturen zwischen 10 und 6 Grad. Morgen viele Wolken, von Westen her Schauer, örtlich Gewitter mit Windböen, maximal 21 Grad. Übermorgen teils sonnig, teils wolkig, meist trocken bis 22 Grad.
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6: Die A9 Richtung Berlin ist gesperrt nach einem Unfall zwischen Vockerode und Coswig. A9 Richtung Nürnberg zwischen Leipzig-West und Bad Dürrenberg dauert es eine Viertelstunde länger. A14 Leipzig Richtung Halle, ein Unfall an der Auffahrt Leipzig-Mitte. Feuerwehreinsatz in Görlitz, gesperrt sind die James-von-Moltke-Straße und die Dr. Karlbaum-Allee. Geblitzt wird auf der A4 Richtung Görlitz kurz vor Dresden-Neustadt, auf der A9 Richtung Nürnberg vor Großkugel und am Ortseingang Limbach-Oberfrohna auf der Burgstädter Straße.

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1: Wechselnd bewölkt, vereinzelt Schauer, in der Nacht mehr Wolken, Tiefsttemperaturen zwischen 10 und 6 Grad. Morgen viele Wolken, von Westen her Schauer, örtlich Gewitter mit Windböen, maximal 21 Grad. Übermorgen teils sonnig, teils wolkig, meist trocken bis 22 Grad.
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1: A4 Dresden Richtung Chemnitz. An der Abfahrt Dresden Flughafen wird auf der linken Spur eine Ölspur beseitigt. Die A9 Richtung Berlin ist gesperrt nach einem Unfall zwischen Fockerode und Coswig. Feuerwehreinsatz in Görlitz. Gesperrt sind die James-von-Moltke-Straße und die Dr. Karlbaum-Allee. Geblitzt wird in Limbach-Oberfrohna auf der Burgstädter Straße stadteinwärts an der Bäckerei.
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3: Wechselnd bewölkt, vereinzelt Schauer, in der Nacht mehr Wolken, Tiefsttemperaturen zwischen 10 und 6 Grad. Morgen viele Wolken, von Westen her Schauer, örtlich Gewitter mit Windböen, maximal 21 Grad. Übermorgen teils sonnig, teils wolkig, meist trocken bis 22 Grad.
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2: Wechselnd bewölkt, vereinzelt Schauer, in der Nacht mehr Wolken, Tiefsttemperaturen zwischen 10 und 6 Grad. Morgen viele Wolken, von Westen her Schauer, örtlich Gewitter mit Windböen, maximal 21 Grad. Übermorgen teils sonnig, teils wolkig, meist trocken.

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1: Tiefsttemperaturen zwischen 10 und 6 Grad. Heute im Laufe des Tages viele Wolken, von Westen her Schauer, örtlich Gewitter mit Windböen bis 21 Grad. Morgen wechselnd bewölkt, meist trocken bis 22 Grad.
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1: Tiefsttemperaturen zwischen 10 und 6 Grad. Heute im Laufe des Tages viele Wolken, von Westen her Schauer, örtlich Gewitter mit Windböen bis 21 Grad. Morgen wechselnd bewölkt, meist trocken bis 22 Grad.
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